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1: Im Studio Philipp Nützig. Die deutsche Nationalmannschaft ist in den USA angekommen. Der Flieger aus Frankfurt landete in der Nacht in Chicago. Dort bleibt das Team von Bundestrainer Nagelsmann erstmal noch ein paar Tage. Am Samstag steht in Chicago der letzte Test vor der WM gegen den Co-Gastgeber USA an. Danach bezieht der DFB-Tross das WM-Quartier im Bundesstaat North Carolina. Nächste Woche Sonntag steigt dann das erste deutsche Gruppenspiel gegen Curaçao. Die Vereinten Nationen wählen heute einen neuen Weltsicherheitsrat und Deutschland will erneut in dem mächtigen Gremium am Tisch sitzen. Das wird allerdings knapp, denn mit Portugal und Österreich gibt es insgesamt 3 Bewerber für 2 verfügbare Plätze. Außenminister Wadefuhl sagte im ZDF, es sei kein Wahlkampf gegen die beiden Länder.
2: Aber wir sind nun mal in dieser Situation, dass wir hier in einem Wettbewerb sind. Und deswegen werbe ich für Deutschland. Das ist meine Aufgabe. Und ich denke, Deutschland hat schon etwas einzubringen. Wir sind stark engagiert im UN-System. Wir unterstützen es finanziell sehr, sehr stark. Wir sind jemand, der in den Peacekeeping-Nationen sehr viel Engagement gezeigt hat. Also, wir haben schon etwas einzubringen.
1: Die Asylzahlen in Deutschland gehen weiter zurück. Laut Bundesinnenministerium waren es im Mai rund 5.500 Anträge, 30% weniger als vor einem Jahr und der tiefste Stand seit 14 Jahren. Unterdessen verschärfen die EU-Länder weiter ihre Migrationspolitik, André Glatze.
3: Ja, es dürfen jetzt auch umstrittene Asylzentren in Drittstaaten außerhalb der EU eingerichtet werden. Abgelehnte Asylbewerber sollen in andere Länder gebracht werden, wenn sie nicht zurück in ihre Heimat abgeschoben werden können. Innenminister Dobrindt will dafür bis Ende des Jahres Deals mit Drittstaaten abschließen. Menschenrechtsorganisationen warnen, so werde Migration schnell kriminalisiert.
1: Tennisprofi Alexander Zverev ist dem Traum vom ersten Titel bei einem Grand-Slam-Turnier einen Schritt näher. Nach einem Sieg gegen den Spanier Rafael Jorda steht der Deutsche im Halbfinale der French Open. Zverev gilt mittlerweile als Favorit, auch weil viele andere Hochkaräter nicht mehr dabei sind.
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1: Viele Wolken sind gerade unterwegs, dazu zieht Regen langsam weiter Richtung Norden und Osten. Am Abend kann auch mal ein Gewitter dabei sein. Später lässt das Ganze nach und es bleibt nur noch ab und zu nass. Die Temperaturen liegen aktuell zwischen 16 und 7 Grad. Heute bleibt es erstmal wechselhaft mit Wolken und einzelnen Schauern oder kurzen Gewittern. Dazu maximal 17 bis 23 Grad.
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1: Im Studio Philipp Nützig. Schönen guten Morgen. Deutschland will heute bei der UN-Vollversammlung in den Weltsicherheitsrat gewählt werden. Allerdings gibt es starke Konkurrenz. Auch Portugal und Österreich haben sich für die zwei freien Plätze beworben. Neben den ständigen Mitgliedern USA, Russland, Frankreich, England und China gibt es 10 gewählte Mitglieder in dem Gremium. Außenminister Wadephul sagte im ZDF:
2: Insgesamt treten wir halt für eine Reform dieser Organisation an. Sie muss effektiver werden, sie muss schlanker werden. Und wir brauchen auch einen Weltsicherheitsrat, der dauerhaft die Welt des 21. Jahrhunderts repräsentiert und der nicht die Welt von 1945 widerspiegelt. Daran arbeiten wir und deswegen begehren wir ja auch für eine Zeit später einen dauerhaften Sitz.
1: Arbeitsministerin Baas bekommt für ihren Plan, Beamte in die Rentenkasse einzahlen zu lassen, Gegenwind. Die Union als Koalitionspartner lehnt solche Pläne ab und der Deutsche Beamtenbund spricht von einem populistischen Vorschlag. Mehr von Tom Husse.
3: DBB-Vorsitzender Geier kritisiert, dass schon frühere Kommissionen keinen Nutzen in einer solchen Rentenreform gesehen hätten und er fordert, die Ergebnisse der Rentenkommission abzuwarten. Der Wirtschaftsweise Werding befürchtet, dass ein solcher Schritt zu lange dauern und am Ende auch zu mehr Kosten führen könnte. Bund und Länder müssten als Arbeitgeber unter anderem Rentenbeiträge zahlen. Damit am Ende das Nettoeinkommen stimmt, müssten dann auch wieder die Gehälter steigen.
1: Viele Kinder gehen ins Freibad, können aber nicht sicher schwimmen. Der Schwimmmeisterverband will deshalb eine Abzeichenpflicht für unter 16-Jährige. Die Freibadbetreiber sollen das prüfen, sagt Präsident Harzheim dem RND. Es geht um den Freischwimmer, also das Bronzeabzeichen. Die DFB-Elf bereitet sich ab sofort in den USA auf die WM in Nordamerika vor. Der Linienflug aus Frankfurt ist in der Nacht in Chicago gelandet. Für die normalen Passagiere an Bord gab's Trikots als kleine Überraschung. Das Team von Bundestrainer Nagelsmann testet am Samstag nochmal gegen den Co-Gastgeber USA.
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1: Viele Wolken sind gerade unterwegs, dazu zieht Regen langsam weiter Richtung Norden und Osten. Am Abend kann auch mal ein Gewitter dabei sein. Später lässt das Ganze nach und es bleibt nur noch ab und zu nass. Die Temperaturen liegen aktuell zwischen 16 und 7 Grad. Heute bleibt es erstmal wechselhaft mit Wolken und einzelnen Schauern oder kurzen Gewittern. Dazu maximal 17 bis 23 Grad.
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1: Und jetzt ein Blick über den fränkischen Zaun. Viel Spaß mit Musik der Rhöner Seuwenst, wünscht Steffi Zachmeier.

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Das heißt auf Deutsch gesagt getrocknetes Gras oder berauscht sein oder hallo. Oder es gibt sogar einen Fisch, der heißt auch hi. Komischer Name für einen Fisch, ne, oder? Komischer Name, ist ja egal.

0: ja, so Lieder gefallen euch, ne? Da hätte sie schon die Rauchschwade, oder? 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
1: Im Studio Philipp Nützig. Schönen guten Morgen. Die Vereinten Nationen wählen heute einen neuen Weltsicherheitsrat und Deutschland will erneut in dem mächtigen Gremium am Tisch sitzen. Das wird allerdings knapp, denn mit Portugal und Österreich gibt es insgesamt 3 Bewerber für 2 verfügbare Plätze. Außenminister Wadefuhl sagte im ZDF, es sei kein Wahlkampf gegen die beiden Länder.
2: Aber wir sind nun mal in dieser Situation, dass wir hier in einem Wettbewerb sind. Und deswegen werbe ich für Deutschland. Das ist meine Aufgabe. Und ich denke, Deutschland hat schon etwas einzubringen. Wir sind stark engagiert im UN-System. Wir unterstützen es finanziell sehr, sehr stark. Wir sind jemand, der in den Peacekeeping-Nationen sehr viel Engagement gezeigt hat. Also, wir haben schon etwas einzubringen.
1: Arbeitsministerin Baas bekommt für ihren Plan, Beamte in die Rentenkasse einzahlen zu lassen, Gegenwind. Die Union als Koalitionspartner lehnt solche Pläne grundsätzlich ab. Der Deutsche Beamtenbund kritisiert, dass schon frühere Kommissionen keinen Nutzen in einer solchen Rentenreform gesehen hätten und fordert, die Ergebnisse der Rentenkommission abzuwarten. Und der Wirtschaftsweise Werding befürchtet, dass ein solcher Schritt zu lange dauern und am Ende auch zu Mehrkosten führen könnte. Die DFB-Elf bereitet sich ab sofort in den USA auf die WM in Nordamerika vor. Der Linienflug aus Frankfurt ist in der Nacht in Chicago gelandet. Für die normalen Passagiere an Bord gab's Trikots als kleine Überraschung. Das Team von Bundestrainer Nagelsmann testet am Samstag nochmal gegen den Co-Gastgeber USA und wird danach ins offizielle Quartier einziehen. Wirklich ernst wird es für die Mannschaft dann nächste Woche Sonntag. Dann steigt das erste Gruppenspiel gegen Curaçao. Tennisprofi Alexander Zverev ist dem Traum vom ersten Titel bei einem Grand-Slam-Turnier einen Schritt näher. Nach einem Sieg gegen den Spanier Rafael Jorda steht der Deutsche im Halbfinale der French Open. Zverev gilt mittlerweile als Favorit, auch weil viele andere Hochkaräter nicht mehr dabei sind.
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3: Wolkig ist's heute Morgen, dazu regnet's im Norden und Osten noch ein bisschen, während im Westen schon wieder einzelne Schauer anrollen. Ab und zu auch mit Gewitter. Im Laufe des Tages zieht das Ganze langsam weiter. Zwischendurch trockene Phasen, später vor allem im Westen und am Alpenrand wieder öfter nass. Die Höchstwerte liegen bei 17 bis 23 Grad. Morgen geht's unbeständig weiter mit Schauern und teils kräftigen Gewittern, maximal bis 26 Grad.
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Amol, so, dann ist wieder so. Ja. Aber weißt du was? Eigentlich ist ja wurscht, denn solange mal irgendwas klappt, oder? Weil wenn mal gar nichts klappt oder secht, ist ja auch nichts, gell? Ach, Ivo, deswegen schau ich euch gern mal zu.

Der frischeste Neuzugang auf Radio Fränkisch Spoken ist die CD Etz is Etz von der Kapelle Bomhard, den drei Brüdern aus dem Mittelfränkischen. Viel Spaß beim Zuhören wünscht Steffi Zachmeier.

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1: Im Studio André Glatzel. Schönen guten Morgen. Die Vereinten Nationen wählen heute einen neuen Weltsicherheitsrat und Deutschland will erneut in dem mächtigen Gremium am Tisch sitzen. Das wird allerdings knapp, denn mit Portugal und Österreich gibt es insgesamt 3 Bewerber für 2 verfügbare Plätze. Außenminister Wadefuhl sagte im ZDF, es sei kein Wahlkampf gegen die beiden Länder.
2: Wir sind nun mal in dieser Situation, dass wir hier in einem Wettbewerb sind. Und deswegen werbe ich für Deutschland. Das ist meine Aufgabe. Und ich denke, Deutschland hat schon etwas einzubringen. Wir sind stark engagiert im UN-System. Wir unterstützen es finanziell sehr, sehr stark. Wir sind jemand, der in den Peacekeeping-Nationen sehr viel Engagement gezeigt hat.
1: Angesichts des immer größeren Sparzwangs bei Bund, Ländern und Kommunen fordern der Deutsche Gewerkschaftsbund, Superreiche stärker in die Pflicht zu nehmen mit einer Vermögensteuer. Der DGB fordert laut Redaktionsnetzwerk Deutschland, dass sie auf Nettovermögen über 1 Million Euro gelten soll. Europa rüstet sich für die bevorstehende Waldbrandsaison. Die EU will so viele Feuerwehrleute bereitstellen wie noch nie. Mehr von Hanna Messerschmidt.
3: Fast 800 Einsatzkräfte aus 14 Ländern sollen in Hochrisikogebiete geschickt werden. Das wären Regionen in Zypern, Griechenland, Italien, Frankreich, Spanien und Portugal. Außerdem werden mehrere Löschflugzeuge und Hubschrauber bereitgestellt, um bei Bränden zu helfen. Im vergangenen Jahr haben die Feuer eine Fläche etwa so groß wie Zypern zerstört. Der Klimawandel sorgt dafür, dass es längere Hitzewellen und Dürren gibt und dadurch auch mehr Waldbrände.
1: Der Iran hat in der Nacht mehrere Raketen auf benachbarte Golfstaaten abgefeuert. Laut US-Militär wurden alle Angriffe abgefangen. Die Raketen sollen in Richtung Bahrain und Kuwait geflogen sein. In beiden Ländern gibt es US-Stützpunkte. Die Vereinten Nationen wählen heute einen neuen Weltsicherheitsrat und Deutschland will erneut in dem mächtigen Gremium am Tisch sitzen. Das wird allerdings knapp. Mit Portugal und Österreich gibt es insgesamt 3 Bewerber für 2 Plätze für westliche Länder.
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4: Wolkig ist es heute Morgen, dazu regnet es im Norden und Osten noch ein bisschen, während im Westen schon wieder einzelne Schauer anrollen. Ab und zu auch mit Gewitter. Im Laufe des Tages zieht das Ganze langsam weiter. Zwischendurch trockene Phasen, später vor allem im Westen und am Alpenrand wieder öfter nass. Die Höchstwerte liegen bei 17 bis 23 Grad. Morgen geht's unbeständig weiter mit Schauern und teils kräftigen Gewittern, maximal bis 26 Grad.
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1: Im Studio André Glatzel. Schönen guten Morgen. Deutschland will heute bei der UN-Vollversammlung in den Weltsicherheitsrat gewählt werden. Allerdings gibt es starke Konkurrenz. Auch Portugal und Österreich haben sich für die zwei freien Plätze beworben. Neben den ständigen Mitgliedern USA, Russland, Frankreich, Großbritannien und China gibt es 10 gewählte Mitglieder in dem Gremium. Außenminister Wadefuhl sagte im ZDF:
2: Insgesamt treten wir halt für eine Reform dieser Organisation an. Sie muss effektiver werden, sie muss schlanker werden. Und wir brauchen auch einen Weltsicherheitsrat, der dauerhaft die Welt des 21. Jahrhunderts repräsentiert und der nicht die Welt von 1945 widerspiegelt. Daran arbeiten wir und deswegen begehren wir ja auch für eine Zeit später einen dauerhaften Sitz.
1: Die EU-Kommission empfiehlt Deutschland und 8 weiteren Ländern, die Kontrollen an den Binnengrenzen wieder abzubauen. Brüssel sagt, statt fester Kontrollstellen seien gezielte Polizeikontrollen und biometrische Checks effizienter. Deutschland kontrolliert seit Herbst 2024 die Grenzen zu seinen Nachbarn. Der Deutsche Gewerkschaftsbund will die Reichen stärker zur Kasse bitten. Der DGB hat laut Redaktionsnetzwerk Deutschland ein eigenes Steuerkonzept erarbeitet. Das sieht unter anderem die Wiedereinführung der Vermögensteuer vor, Silas Quiring.
3: Ja, die soll demnach für jeden Euro gelten, der über ein Nettovermögen von 1 Million Euro bzw. 2 Millionen bei Verheirateten hinausgeht. Bei Vermögen über 10 Millionen Euro soll eine Abgabe von 10% gelten. Das Konzept könne laut DGB über 120 Milliarden Euro pro Jahr einbringen. Statt bei der Breite der arbeitenden Menschen anzusetzen, müssten endlich die Nutznießer der ungleichen Verteilung in die Pflicht genommen werden, sagt der DGB-Vize Körzell.
1: Alte Batterien werden häufig falsch entsorgt. Im letzten Jahr war das in mehr als 4 von 10 Fällen, so heißt es von der Deutschen Umwelthilfe. Die Batterien landen dann entweder im Hausmüll, der gelben Tonne oder der Umwelt, also dort, wo sie nichts zu suchen haben. Die DFB-Elf bereitet sich ab sofort in den USA auf die WM in Nordamerika vor. Der Linienflug aus Frankfurt ist in der Nacht in Chicago gelandet. Für die normalen Passagiere an Bord gab es Trikots als kleine Überraschung. Das Team von Bundestrainer Nagelsmann testete am Samstag nochmal gegen den Co-Gastgeber USA.
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4: Mal mehr, mal weniger Wolken sind heute Morgen unterwegs. Dazu gibt's Richtung Osten erst noch Regen, der langsam weiterzieht. Und im Westen kommen schon wieder Schauer an, vereinzelt auch mit Gewitter. Im Laufe des Tages bleibt's insgesamt wechselhaft. Im Westen und am Alpenrand wird's später wieder nasser. Die Höchstwerte liegen bei 17 bis 23 Grad. Morgen wird's erst freundlich und trocken, später ziehen aber Gewitter und Regen auf mit bis zu 26 Grad.
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Gestern Abend habe ich geträumt, ich wäre der Noah. 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

Ich oute mich jetzt mal als Hobbykoch. Ich bin ein begeisterter Hobbykoch. Es macht mir großen Spaß, wenn ich alleine zu Hause bin, Zwiebeln zu schneiden, Gemüse zu putzen und sonstige Tätigkeiten zu verrichten. Allerdings verweigert die Familie regelmäßig die Nahrungsaufnahme, wenn ich gekocht habe. Was mich aber nicht davon abhält, nach dem großen Erfolg, den der Alfred Biolek jetzt mit seinem Kochbuch hatte, meine Rezepte ebenfalls zu veröffentlichen.

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1: Im Studio André Glatzel. Schönen guten Morgen. Die Vereinten Nationen wählen heute einen neuen Weltsicherheitsrat und Deutschland will erneut in dem mächtigen Gremium am Tisch sitzen. Das wird allerdings knapp, denn mit Portugal und Österreich gibt es insgesamt 3 Bewerber für 2 verfügbare Plätze. Außenminister Wadefuhl sagte im ZDF, es sei kein Wahlkampf gegen die beiden Länder.
2: Wir sind nun mal in dieser Situation, dass wir hier in einem Wettbewerb sind. Und deswegen werbe ich für Deutschland. Das ist meine Aufgabe. Und ich denke, Deutschland hat schon etwas einzubringen. Wir sind stark engagiert im UN-System. Wir unterstützen es finanziell sehr, sehr stark. Wir sind jemand, der in den Peacekeeping-Nationen sehr viel Engagement gezeigt hat.
1: Die Menschen in Deutschland nutzen auch bei Gesundheitsfragen immer häufiger KI. Knapp ein Viertel hat zuletzt Chatbots befragt, anstatt zum Arzt zu gehen, zeigt eine Umfrage, über die die Funke-Zeitungen berichten. Experten aber warnen, KIs können ungenau sein oder veraltete Daten verwenden. Die Grenzkontrollen abbauen, das empfiehlt die EU-Kommission Deutschland und 8 anderen Ländern. Brüssel sagt, es gibt inzwischen bessere Mittel als feste Kontrollstellen. Mehr von Gisa Weber.
3: Die Länder könnten durch gezielte Polizeieinsätze im Hinterland und mit dem neuen digitalen Ein- und Ausreisesystem einfacher gegen irreguläre Migration vorgehen. Außerdem gelten ab Mitte des Monats auch verschärfte Regeln, mit denen Asylanträge leichter abgelehnt werden können. Deutschland kontrolliert seit Herbst 2024 die Grenzen zu seinen Nachbarländern. Seitdem ist die Zahl der irregulären Grenzübertritte zurückgegangen.
1: Für Uber-Fahrer könnte sich heute entscheiden, wie streng sie sich künftig verhalten müssen. Der Bundesgerichtshof urteilt über die sogenannte Rückkehrpflicht. Die schreibt vor, dass Mietwagen zurück zum Betriebssitz müssen, wenn sie keinen neuen Auftrag haben. Geklagt hatte ein Taxiunternehmen. Die deutsche Nationalmannschaft ist in den USA angekommen. Der Flieger aus Frankfurt landete in der Nacht in Chicago. Dort steht am Samstag der letzte Test vor der WM gegen den Co-Gastgeber USA an. Danach bezieht der DFB-Tross das WM-Quartier im Bundesstaat North Carolina.
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4: Mal mehr, mal weniger Wolken sind heute Morgen unterwegs. Dazu gibt's Richtung Osten erst noch Regen, der langsam weiterzieht. Und im Westen kommen schon wieder Schauer an. Vereinzelt auch mit Gewitter. Im Laufe des Tages bleibt's insgesamt wechselhaft. Im Westen und am Alpenrand wird's später wieder nasser. Die Höchstwerte liegen bei 17 bis 23 Grad. Morgen wird's erst freundlich und trocken. Später ziehen aber Gewitter und Regen auf mit bis zu 26 Grad.
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Und jetzt ein Blick über den fränkischen Zaun. Viel Spaß mit Musik der Rhöner Seuwenst, wünscht Steffi Zachmeier.

Dankeschön hier, vielen Dank. So, Zugabe können wir nehmen hier machen. Es kommen ja noch jede Menge saugute andere Bands hier. Vielen Dank hier. Ihr wart klasse, vielen Dank hier. Echt hier, es war ganz toll bei euch gespielt haben. Nee, danke. Zugabe geht nicht hier. Vielen Dank hier, tschüss.

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1: Im Studio André Glatzel. Schönen guten Morgen. Mehr recyceln und reparieren statt einfach wegwerfen. Das soll in Deutschland noch stärker gemacht werden. Die Bundesregierung bringt heute ein Programm dafür auf den Weg. Vor allem bei wichtigen Rohstoffen, die wir aktuell meist importieren, soll die Recyclingquote erhöht werden. Bundesumweltminister Carsten Schneider nimmt außerdem die Modebranche in die Pflicht. Er sagte bei NTV:
2: Sie bekommen klare Ansagen. Sie dürfen Produkte nicht einfach verbrennen. Also ganz oft ist bei den Online-Händlern das, was sie an Produkten nicht verkaufen können, das wird nicht entsorgt, sondern verbrannt und dann kommt auch nicht mehr auf den Markt. Das ist dann verboten, das wird nicht mehr gehen, sondern hochlebige, langlebige Produkte und vor allen Dingen auch eine Zweitverwertung, eine Chance zu geben, das ist der entscheidende Faktor.
1: Deutschland diskutiert weiter über die Rente. Jetzt zeigt eine neue Studie für die Bertelsmann Stiftung, wenn die Rente mit 63 abgeschafft wird, könnte der Staat pro Rentnerjahrgang rund 9,5 Milliarden Euro sparen. Außerdem würden rund 125.000 meist erfahrene Fachkräfte länger im Job bleiben, heißt es. Deutschland will heute bei der UN-Vollversammlung in den Weltsicherheitsrat gewählt werden. Allerdings gibt es starke Konkurrenz. Auch Portugal und Österreich haben sich auf die zwei freien Plätze für westliche Länder beworben. Deutschland macht sich für Reformen in dem mächtigen Gremium stark. Angesichts des immer größeren Sparzwangs bei Bund, Ländern und Kommunen fordert der Deutsche Gewerkschaftsbund, Superreiche stärker in die Pflicht zu nehmen mit einer Vermögensteuer. Der DGB fordert laut Redaktionsnetzwerk Deutschland, dass sie auf Nettovermögen über 1 Million Euro gelten soll. Die DFB-Elf bereitet sich ab sofort in den USA auf die WM in Nordamerika vor. Der Linienflug aus Frankfurt ist in der Nacht in Chicago gelandet. Philipp Nitzig, für die normalen Passagiere an Bord gab es auch eine kleine Überraschung.
3: Genau, das DFB-Team hat ordentlich Trikots verschenkt. In Chicago bleibt die Mannschaft aber nur ein paar Tage. Nach dem letzten Test vor dem Turnier gegen den Co-Gastgeber USA geht's ins WM-Quartier nach North Carolina. In der Kleinstadt Winston-Salem beziehen die Nagelsmänner ein idyllisches Schlosshotel im Grünen und trainieren auf den Plätzen der nahegelegenen Uni. Das erste Gruppenspiel steigt dann nächste Woche Sonntag. Der Gegner ist WM-Neuling Curaçao.
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4: Wolkig ist's gerade in vielen Ecken und Richtung Elbe ziehen die letzten kräftigeren Regenschauer ab, vereinzelt auch mit Gewitter. Sonst mischen sich Sonne und Wolken, später wird's dann wieder unbeständiger. Vor allem im Westen und am Alpenrand kann's ab und zu schütten und krachen bei 17 bis 22 Grad. Morgen kommen von Südwesten her viele Wolken mit Regen rein. Dazu sind auch wieder Schauer und Gewitter drin, maximal bis 26 Grad.
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1: Im Studio André Glatzel. Schönen guten Tag. In Deutschland soll mehr recycelt werden. Das will die Bundesregierung mit einem neuen Aktionsprogramm schaffen. Heute wird es vorgestellt. Ein Ziel: wertvolle Stoffe etwa aus alten Batterien und Akkus weiter nutzen. Bundesumweltminister Carsten Schneider sagt bei NTV:
2: Jedes Produkt, das hier hergestellt wird oder das wir importieren, das sind ja Rohstoffe. Und die einfach in den Müll und in den Abfall zu geben und zu verbrennen, das ist absurd, sondern wieder auseinanderbauen, die Rohstoffe recyceln. Das macht uns unabhängiger, weil wir das Öl ja importieren müssen, um Plastik herzustellen. Und es ist auch weniger Umweltverschmutzung.
1: Schneider will in die Kreislaufwirtschaft rund 250 Millionen Euro stecken. Ohne die Rente mit 63 könnte der Staat viel Geld sparen. Das zeigt jetzt eine Bertelsmann-Studie. Pro Rentnerjahrgang sind es demnach 9,5 Milliarden Euro. Etwa 125.000 meist erfahrene Fachkräfte würden länger im Job bleiben. Früher gehen dürfen bisher alle mit 45 Beitragsjahren. Europa rüstet sich für die bevorstehende Waldbrandsaison. Die EU will so viele Feuerwehrleute bereitstellen wie noch nie. Fabian Hoffmann berichtet.
3: Fast 800 Einsatzkräfte aus 14 Ländern sollen in Hochrisikogebiete geschickt werden. Das wären Regionen in Zypern, Griechenland, Italien, Frankreich, Spanien und Portugal. Außerdem werden mehrere Löschflugzeuge und Hubschrauber bereitgestellt, um bei Bränden zu helfen. Im vergangenen Jahr haben die Feuer eine Fläche halb so groß wie Sachsen zerstört. Der Klimawandel sorgt dafür, dass es längere Hitzewellen und Dürren gibt. Und das begünstigt dann wiederum Waldbrände.
1: Kurz vor Beginn des Weltwirtschaftsforums in St. Petersburg hat die Ukraine die Stadt angegriffen. Es gab Drohnenattacken auf Energie- und Militäranlagen. Kiew will damit das dreitägige Wirtschaftsforum stören, an dem auch der russische Präsident Putin teilnehmen soll. Für Jetlag hat das DFB-Team keine Zeit. Nach ihrer Ankunft in Chicago gibt es für die deutsche Fußballnationalmannschaft heute das erste Training. Auf dem Gelände von Chicago Fire bereitet sich das Team auf Samstag vor. Dann gibt es den letzten Test vorm Start der Fußball-WM. Gegner ist Co-Gastgeber USA.
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4: Wolkig ist es gerade in vielen Ecken und Richtung Elbe ziehen die letzten kräftigeren Regenschauer ab, vereinzelt auch mit Gewitter. Sonst mischen sich Sonne und Wolken, später wird's dann wieder unbeständiger. Vor allem im Westen und am Alpenrand kann's ab und zu schütten und krachen bei 17 bis 22 Grad. Morgen kommen von Südwesten her viele Wolken mit Regen rein. Dazu sind auch wieder Schauer und Gewitter drin, maximal bis 26 Grad.
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0: Du, da gibt's Fayard-Sprichwort.
1: Ja.
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1: Ja. 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
0: Andi-Peppi-Bin. 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
1: Ja, das ist wahr. Wenn heute eine Frau schön sein will, lässt sie sich ihre Zehennägel ein wenig amputieren, ja. Legt sie eine kalte Contessen aufs Gesicht und schon hat sie eine Haut wie ein Kriminalfilm, ne?
0: Sag einmal, warum wie ein Kriminalfilm?
1: Ich mein halt so schön spannend. Jede Frau.

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1: 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Der hat nicht einmal ein Musikinstrument, Max. Magst du mal den Euro nehmen und in das Blechdosel reinschmeißen?
0: Ja.
2: Dankeschön.

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1: Samstag.
0: Wer ist am meisten krachen? 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Das ist ja, das wird brutal, Freunde. 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
1: Im Studio André Glatzel. Schönen guten Tag. In Deutschland soll mehr recycelt werden. Das will die Bundesregierung mit einem neuen Aktionsprogramm schaffen. Heute wird es vorgestellt. Vor allem bei wichtigen Rohstoffen, die wir aktuell meist importieren, soll die Recyclingquote erhöht werden. Dabei geht es beispielsweise um seltene Erden, die zurzeit aus China kommen. Bundesumweltminister Schneider will in die Kreislaufwirtschaft rund 250 Millionen Euro stecken. Aktuell wird viel über die Rente diskutiert und wie lange wir arbeiten müssen. Eine Bertelsmann-Studie zeigt nun, eine Abschaffung der Rente mit 63 würde die Staatskasse massiv entlasten und beim Fachkräftemangel helfen. Fabian Hoffmann hat die Details.
2: Pro Rentnerjahrgang könnte der Staat rund 9,5 Milliarden Euro sparen, heißt es. Außerdem würden damit rund 125.000 meist erfahrene Fachkräfte länger im Job bleiben. Die Studie fordert allerdings auch Ausnahmen für Menschen, die etwa gesundheitliche Probleme haben. Aktuell können alle, die mindestens 45 Beitragsjahre gesammelt haben, in den Ruhestand gehen, bevor das gesetzliche Rentenalter erreicht ist. Jedes Jahr machen das rund eine Viertelmillion Menschen.
1: Deutschland will heute bei der UN-Vollversammlung in den Weltsicherheitsrat gewählt werden. Allerdings gibt es starke Konkurrenz. Auch Portugal und Österreich haben sich für die zwei freien Plätze beworben. Neben den ständigen Mitgliedern USA, Russland, Frankreich, Großbritannien und China gibt es 10 gewählte Mitglieder in dem Gremium. Außenminister Wadefuhl sagte im ZDF,
3: insgesamt treten wir halt für eine Reform dieser Organisation an. Sie muss effektiver werden, sie muss schlanker werden. Und wir brauchen auch einen Weltsicherheitsrat, der dauerhaft die Welt des 21. Jahrhunderts repräsentiert und der nicht die Welt von 1945 widerspiegelt. Daran arbeiten wir und deswegen begehren wir ja auch für eine Zeit später einen dauerhaften Sitz.
1: Die EU rüstet sich für die Waldbrandsaison. In diesem Jahr sollen fast 800 Feuerwehrleute in Risikogebieten wie Griechenland oder Portugal stationiert werden. Dazu kommen Löschflugzeuge und Hubschrauber. Im vergangenen Jahr haben die Feuer eine Fläche halb so groß wie Sachsen zerstört. Mehr als die Hälfte der Deutschen ist für eine Helmpflicht für Fahrradfahrer. In einer Umfrage für NTV haben sich 54% dafür ausgesprochen, 28% sind dagegen. Allerdings gibt nur etwa jeder dritte Radler an, selbst immer einen Helm zu tragen. Vor allem die Jüngeren fahren oben ohne.
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4: Wolkig ist es gerade und gerade östlich der Elbe zieht noch Regen durch, vereinzelt auch mit Gewitter. Im Laufe des Tages beruhigt sich das Wetter, dafür kommen im Westen und am Alpenrand wieder Schauer nach. Auch mal mit Blitz und Donner dabei, dazwischen mal mehr, mal weniger Wolken mit maximal 17 bis 22 Grad. Morgen wird's dann deutlich ungemütlicher mit vielen Wolken, Regen und teils kräftigen Gewittern bis zu 26 Grad.
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Wir berühren noch einmal ein uraltes Menschheitsthema, die Liebe. Wir werden noch ein Liebeslied für Sie singen. Wobei der Begriff Liebe ja auch immer wieder zu Missverständnissen Anlass gibt. Wenn Frauen von der Liebe sprechen, meinen sie meistens die seelisch-geistig-körperliche Verschmelzung des weiblichen und männlichen Prinzips. Wenn der Mann von der Liebe spricht, ist oft eine hartnäckige Verspannung im Beckenbereich gemeint.

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1: Im Studio André Glatzel. Schönen guten Tag. Mehr recyceln und reparieren statt einfach wegwerfen. Das soll in Deutschland noch stärker gemacht werden. Die Bundesregierung bringt heute ein Programm dafür auf den Weg. Vor allem bei wichtigen Rohstoffen, die wir aktuell meist importieren, soll die Recyclingquote erhöht werden. Bundesumweltminister Carsten Schneider nimmt außerdem die Modebranche in die Pflicht. Er sagte bei NTV,
2: sie bekommen klare Ansagen. Sie dürfen Produkte nicht einfach verbrennen. Also ganz oft ist bei den Online-Händlern, dass man sie an Produkten nicht verkaufen können. Das wird nicht entsorgt, sondern verbrannt. Und dann kommt auch nicht mehr auf den Markt. Das ist dann verboten. Das wird nicht mehr gehen, sondern hochlebige, langlebige Produkte. Und vor allen Dingen auch eine Zweitverwertung, eine Chance zu geben. Das ist der entscheidende Faktor.
1: Deutschland diskutiert weiter über die Rente. Jetzt zeigt eine neue Studie für die Bertelsmann Stiftung, wenn die Rente mit 63 abgeschafft wird, könnte der Staat pro Rentnerjahrgang rund 9,5 Milliarden Euro sparen. Außerdem würden rund 125.000 meist erfahrene Fachkräfte länger im Job bleiben, heißt es. Knapp ein Viertel der Menschen in Deutschland hat zuletzt KI benutzt, anstatt zum Arzt zu gehen. Das zeigt eine EY-Umfrage, schreiben die Funke-Zeitungen. Viele analysieren mit den Chatbots ihre Symptome, wollen damit Beipackzettel besser verstehen oder vertrauen den Tools ihre Gefühle an. Uber-Fahrer müssen nach einer Tour zurück zu ihrer Zentrale fahren. Anders als andere Taxis dürfen sie nicht einfach so auf neue Fahrgäste warten. Das hat der Bundesgerichtshof entschieden. Dienstleister wie Uber gelten als Mietwagen. Für sie gilt beispielsweise anders als bei Taxis keine Beförderungspflicht. Eine richtige Euphorie kurz vor der Fußball-WM gibt es im Moment noch nicht. Die Stimmung ist aber immerhin besser als vor dem letzten Turnier in Katar. Das zeigt eine Umfrage der Uni Hohenheim. Mehr von Tom Husse.
3: Nur 16% der Deutschen wollen überhaupt keine Spiele der WM in den USA, Kanada und Mexiko schauen. Bei der WM in Katar vor 4 Jahren waren es nochmal deutlich mehr. Dass die DFB-Elf diesmal besonders weit kommt, halten nur die wenigsten für realistisch. Mehr als die Hälfte geht davon aus, dass spätestens im Viertelfinale Schluss ist. Die deutsche Nationalmannschaft war gestern in Chicago angekommen und bereitet sich auf die Generalprobe am Samstag gegen Co-Gastgeber USA vor. Heute gibt's ein erstes Training.
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4: Wolkig ist es gerade und gerade östlich der Elbe zieht noch Regen durch, vereinzelt auch mit Gewitter. Im Laufe des Tages beruhigt sich das Wetter, dafür kommen im Westen und am Alpenrand wieder Schauer nach. Auch mal mit Blitz und Donner dabei, dazwischen mal mehr, mal weniger Wolken mit maximal 17 bis 22 Grad. Morgen wird's dann deutlich ungemütlicher mit vielen Wolken, Regen und teils kräftigen Gewittern bis zu 26 Grad.
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Man habe ihn letzte Woche angeklagt, eine Spur der Verwüstung entstand durch seine Amokfahrt, weil er ein herrenloses Taxi entführt hat. Ich denke, es wurde jetzt zur Genüge gezeigt, dass das Studium philosophischer Texte extreme Folgen nach sich ziehen kann.

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1: Im Studio André Glatzel. Schönen guten Tag. In Deutschland soll mehr recycelt werden. Die Bundesregierung hat heute ein Programm dafür auf den Weg gebracht. Vor allem bei wichtigen Rohstoffen, die wir aktuell meist importieren, soll die Recyclingquote erhöht werden. Umweltminister Carsten Schneider.
2: Wir wollen Unternehmen mit neuen Partnern zusammenbringen, dass Wertschöpfungsketten geschlossen werden, die heute noch lückenhaft sind. Ich denke jetzt beispielsweise an die Verwendung von Stahlschrott für Bahnschienen. Wir werden aber auch ein neues Förderprogramm für die Kreislaufwirtschaft starten. Es wird sich insbesondere um die Unterstützung für innovative Produktionsverfahren richten, die Wiedergewinnung kritischer Rohstoffe und aber auch für digitale Anwendungen.
1: Ohne die Rente mit 63 könnte der Staat viel Geld sparen. Das zeigt jetzt eine Bertelsmann-Studie. Pro Rentnerjahrgang sind es demnach 9,5 Milliarden Euro. Etwa 125.000 meist erfahrene Fachkräfte würden länger im Job bleiben. Früher gehen dürfen bisher alle mit 45 Beitragsjahren. Uber-Fahrer müssen nach einer Tour sofort zurück zu ihrer Zentrale fahren. Das hat der Bundesgerichtshof in Karlsruhe entschieden. Die Einzelheiten von Tom Husse.
3: Anders als Taxis dürfen die Fahrer nicht einfach so auf neue Kunden warten. Geklagt hatte eine Taxigenossenschaft aus Köln. Ein Uber stand nach einer Fahrt noch mehrere Minuten auf einem Platz. In der Zeit nahm der Fahrer in der Uber-App eine Testfahrt an, die dann schnell wieder storniert wurde. Das geht so nicht, heißt es vom Gericht. Dienstleister wie Uber gelten als Mietwagen, versiegelt beispielsweise anders als bei Taxis keine Beförderungspflicht.
1: Kurz vor Beginn des Weltwirtschaftsforums in St. Petersburg hat die Ukraine die Stadt angegriffen. Es gab Drohnenattacken auf Energie- und Militäranlagen. Kiew will damit das dreitägige Wirtschaftsforum stören, an dem auch der russische Präsident Putin teilnehmen soll. Thomas Müller und Mats Hummels wollen gemeinsam ins Fußballbusiness einsteigen. Laut Bild planen die beiden Weltmeister, den portugiesischen Erstligisten Estrela Amadora zu kaufen, zusammen mit einer Investorengruppe. Mit an Bord ist demnach auch Ex-Bayern-Keeper Jan Sommer.
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4: Wechselnd wolkig ist es gerade und ab und zu kommt ein Schauer runter Richtung Elbe, kann auch mal ein kurzes Gewitter dabei sein. Zum Nachmittag werden die Schauer dann eher in der Westhälfte und am Alpenrand wieder häufiger. Insgesamt bleibt's aber nicht durchgehend nass. Die Höchstwerte liegen bei 17 bis 22 Grad. Morgen geht's insgesamt unruhiger weiter mit mehr Schauern und teils kräftigen Gewittern, dazu maximal bis 26 Grad.
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1: Im Studio Silas Quiring. Schönen guten Tag. Weniger wegwerfen, mehr recyceln. Das hat sich die Bundesregierung auf die Fahne geschrieben und heute ein neues Programm vorgestellt. Ein wichtiger Punkt: um für mehr Nachhaltigkeit zu sorgen, sollen Unternehmen, Wissenschaft und Zivilgesellschaft besser vernetzt werden. Das ist dringend notwendig, sagt der Bundesumweltminister Carsten Schneider.
2: Deutschland ist ein Land mit wenig Rohstoffen, aber die wir haben, die sollten wir auch für die Wirtschaft nutzen. Und die wir importieren müssen, sollten wir dann auch wieder verwerten. Das macht uns unabhängiger. Und es ist ein Thema, das nicht nur wirtschaftliches Potenzial hat, sondern vor allen Dingen die Umwelt auch schützt.
1: Zitterpartie heute bei den Vereinten Nationen. Deutschland geht in die Kampfabstimmung um einen Platz im mächtigen UN-Sicherheitsrat. Und die dürfte auch zeigen, wie es ums deutsche Ansehen in der Welt bestellt ist. Dass Deutschland etwa Palästina nicht als Staat anerkennt, gefällt nicht jedem. Eine richtige Euphorie kurz vor der Fußball-WM gibt's im Moment noch nicht. Die Stimmung ist aber immerhin besser als vor dem letzten Turnier in Katar. Das zeigt eine Umfrage der Uni Hohenheim. Mehr von Tom Husse.
3: Nur 16% der Deutschen wollen überhaupt keine Spiele der WM in den USA, Kanada und Mexiko schauen. Bei der WM in Katar vor 4 Jahren waren es nochmal deutlich mehr. Dass die DFB-Elf diesmal besonders weit kommt, halten nur die wenigsten für realistisch. Mehr als die Hälfte geht davon aus, dass spätestens im Viertelfinale Schluss ist. Die deutsche Nationalmannschaft war gestern in Chicago angekommen und bereitet sich auf die Generalprobe am Samstag gegen Co-Gastgeber USA vor. Heute gibt's ein erstes Training.
1: Deutschland diskutiert weiter über die Rente. Jetzt zeigt eine neue Studie für die Bertelsmann Stiftung, wenn die Rente mit 63 abgeschafft wird, könnte der Staat pro Rentnerjahrgang rund 9,5 Milliarden Euro sparen. Außerdem würden rund 125.000 meist erfahrene Fachkräfte länger im Job bleiben, heißt es. Die Menschen in Deutschland nutzen auch bei Gesundheitsfragen immer häufiger KI. Knapp ein Viertel hat zuletzt Chatbots befragt, anstatt zum Arzt zu gehen, zeigt eine Umfrage der Beratungsfirma EY. Experten aber warnen, KIs können ungenau sein oder veraltete Daten verwenden.
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4: Wechselnd wolkig ist es gerade und ab und zu kommt ein Schauer runter Richtung Elbe, kann auch mal ein kurzes Gewitter dabei sein. Zum Nachmittag werden die Schauer dann eher in der Westhälfte und am Alpenrand wieder häufiger. Insgesamt bleibt's aber nicht durchgehend nass. Die Höchstwerte liegen bei 17 bis 22 Grad. Morgen geht's insgesamt unruhiger weiter mit mehr Schauern und teils kräftigen Gewittern. Dazu maximal bis 26 Grad.
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1: Im Studio Silas Quiring, schönen guten Tag. Mehr recyceln und reparieren statt einfach wegwerfen. Das soll in Deutschland noch stärker gemacht werden. Die Bundesregierung hat dafür ein Programm auf den Weg gebracht. Cornelius Dräger.
2: Vor allem bei wichtigen Rohstoffen, die wir aktuell meist importieren, soll die Recyclingquote erhöht werden. Schwarz-Rot will Unternehmen, Wissenschaft und Zivilgesellschaft außerdem noch besser vernetzen, um für mehr Nachhaltigkeit zu sorgen. Viele haben zu Hause noch Elektroschrott, der nutzlos in der Schublade liegt, aber den man noch gebrauchen kann. Alte Handys zum Beispiel, die enthalten etwa Gold, Silber und seltene Erden. In den deutschen Haushalten gibt es fast 170 Millionen ungenutzte Smartphones.
1: Endspurt bei der Sanierung der Bahnstrecke Hamburg-Berlin. Ab dem 14. Juni fahren die Züge zwischen den beiden größten deutschen Städten wieder nach Plan, so die Bahn. Zumindest fast. Bis Ende des Monats müssen die Fernzüge noch etwas langsamer fahren, deshalb dauert es ein paar Minuten länger. Zitterpartie heute für Deutschland bei den Vereinten Nationen. Deutschland will wieder in den mächtigen UN-Sicherheitsrat, muss sich aber einer Kampfabstimmung stellen. Anne Brauer.
3: Ja, und zwar gegen Österreich und Portugal. Die haben ihre Kandidatur schon viel früher angekündigt und sich die Unterstützung anderer Länder gesichert. Aber die Abstimmung dürfte auch zeigen, wie es um Deutschlands Ansehen in der Welt bestellt ist. Zum Beispiel erkennt Portugal Palästina als Staat an, Deutschland nicht. Und Deutschland hat die Angriffe der USA und Israels auf den Iran nicht als völkerrechtswidrig verurteilt. Gerade im globalen Süden kommt das nicht gut an.
1: Der Bundesgerichtshof stärkt die Rechte von Taxis. Er hat entschieden, dass Uber-Fahrer nach einer Tour sofort zur Zentrale zurückkehren müssen. Immer wieder kommt es vor, dass ein Uber nach einem Auftrag noch durch die Gegend fährt oder irgendwo parkt und sich wie ein Taxi verhält. Das ist gesetzlich nicht erlaubt. Für Jetlag hat das DFB-Team keine Zeit. Nach ihrer Ankunft in Chicago gibt's für die deutsche Fußballnationalmannschaft heute das erste Training. Auf dem Gelände von Chicago Fire bereitet sich das Team auf Samstag vor. Dann gibt's den letzten Test vorm Start der Fußball-WM. Gegner ist Co-Gastgeber USA.
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4: Regen ist gerade noch ein Thema. Vor allem östlich der Elbe zieht das Ganze aber nach und nach ab. Sonst gibt's mal mehr, mal weniger Wolken. Richtung Abend kommen dann im Westen und am Alpenrand wieder ein paar Schauer runter, vereinzelt auch ein Gewitter. Dazu liegen die Werte aktuell bei 17 bis 22 Grad. Morgen wird's unbeständiger, immer mal wieder Schauer und teils kräftige Gewitter, maximal bis 26 Grad.
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1: Im Studio Silas Quiring, schönen guten Tag. Schafft es Deutschland wieder in den UN-Sicherheitsrat? Vor der Wahl heute hat Bundesaußenminister Wadephul ordentlich die Werbetrommel gerührt. Ob er damit auch Erfolg hat, ist aber offen, denn es gibt 3 Kandidaten, aber nur 2 Plätze. Auch Österreich und Portugal wollen einen nicht ständigen Sitz im Rat und hatten ihre Kandidatur viel früher angekündigt. Die Abstimmung in New York dürfte auch zeigen, wie es aktuell um Deutschlands Ansehen in der Welt bestellt ist. In Deutschland soll mehr recycelt werden. Die Bundesregierung hat heute ein Programm dafür auf den Weg gebracht. Vor allem bei wichtigen Rohstoffen, die wir aktuell meist importieren, soll die Recyclingquote erhöht werden. Umweltminister Carsten Schneider.
2: Wir wollen Unternehmen mit neuen Partnern zusammenbringen, dass die Wertschöpfungsketten geschlossen werden, die heute noch lückenhaft sind. Ich denke jetzt beispielsweise an die Verwendung von Stahlschrott für Bahnschienen. Wir werden aber auch ein neues Förderprogramm für die Kreislaufwirtschaft starten. Es wird sich insbesondere um die Unterstützung für innovative Produktionsverfahren richten, die Wiedergewinnung kritischer Rohstoffe und aber auch für digitale Anwendungen.
1: Der Bundesgerichtshof stärkt Taxis den Rücken. In einem Rechtsstreit ging es darum, ob Uber-Fahrer nach einer Tour sofort zum Firmensitz zurückkehren müssen. Das Gericht hat jetzt entschieden, ja, müssen sie. So steht es im Personenbeförderungsgesetz. Immer wieder kommt es vor, dass ein Uber nach einem Auftrag noch durch die Gegend fährt oder irgendwo parkt und sich damit wie ein Taxi verhält. Das dürfen sie aber nicht. Die Angriffe zwischen den USA und dem Iran gehen weiter. Iranische Drohnenattacken haben den Flughafen von Kuwait getroffen. Ein Mensch wurde getötet, Dutzende weitere verletzt. Der Iran spricht von einer Reaktion auf US-Angriffe, beispielsweise auf einen iranischen Öltanker. Jeder dritte Erwachsene in Deutschland kann nicht gut durchschlafen. Die Zahl der Menschen mit Schlafproblemen ist laut Robert-Koch-Institut in den vergangenen Jahren deutlich gestiegen. Auf Dauer kann das zu Herz-Kreislauf-Erkrankungen und psychischen Störungen führen.
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3: Regen ist gerade noch ein Thema, vor allem östlich der Elbe zieht das Ganze aber nach und nach ab. Sonst gibt's mal mehr, mal weniger Wolken. Richtung Abend kommen dann im Westen und am Alpenrand wieder ein paar Schauer runter, vereinzelt auch ein Gewitter. Dazu liegen die Werte aktuell bei 17 bis 22 Grad. Morgen wird's unbeständiger, immer mal wieder Schauer und teils kräftige Gewitter, maximal bis 26 Grad.
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2: Im Studio Silas Quiring, schönen guten Tag. Weniger wegwerfen, mehr recyceln. Das hat sich die Bundesregierung auf die Fahne geschrieben und heute ein neues Programm vorgestellt. Ein wichtiger Punkt, um für mehr Nachhaltigkeit zu sorgen, sollen Unternehmen, Wissenschaft und Zivilgesellschaft besser vernetzt werden. Das ist dringend notwendig, sagte Bundesumweltminister Carsten Schneider.
3: Deutschland ist ein Land mit wenig Rohstoffen, aber die, die wir haben, die sollten wir auch für die Wirtschaft nutzen und die, die wir importieren müssen, sollten wir dann auch wieder verwerten. Das macht uns unabhängiger. Und es ist ein Thema, das nicht nur wirtschaftliches Potenzial hat, sondern vor allen Dingen die Umwelt auch schützt.
2: Zitterpartie heute bei den Vereinten Nationen. Deutschland geht in die Kampfabstimmung um einen Platz im mächtigen UN-Sicherheitsrat. Und die dürfte auch zeigen, wie es ums deutsche Ansehen in der Welt bestellt ist. Dass Deutschland etwa Palästina nicht als Staat anerkennt, gefällt nicht jedem. Aktuell wird viel über die Rente diskutiert und wie lange wir arbeiten müssen. Eine Bertelsmann-Studie zeigt jetzt, eine Abschaffung der Rente mit 63 würde die Staatskasse massiv entlasten und beim Fachkräftemangel helfen. Fabian Hoffmann hat die Details.
4: Pro Rentnerjahrgang könnte der Staat rund 9,5 Milliarden Euro sparen, heißt es. Außerdem würden damit rund 125.000 meist erfahrene Fachkräfte länger im Job bleiben. Die Studie fordert allerdings auch Ausnahmen für Menschen, die etwa gesundheitliche Probleme haben. Aktuell können alle, die mindestens 45 Beitragsjahre gesammelt haben, in den Ruhestand gehen, bevor das gesetzliche Rentenalter erreicht ist. Jedes Jahr machen das rund 250.000 Menschen.
2: Kleine Tütchen mit Ketchup oder Zucker sollen künftig aus Restaurants und Cafés verschwinden. Ab 2030 greift in der EU ein Verbot für die kleinen Päckchen, die man in der Gastro vor Ort bekommt. Damit soll unnötiger Verpackungsmüll vermieden werden. Ausnahmen gibt's für Essen und Getränke to go. Vor der Fußball-WM in Nordamerika hält sich die Euphorie noch in Grenzen. Das geht aus einer Umfrage der Uni Hohenheim hervor. Die zeigt aber auch, die Stimmung ist etwas besser als vor der WM in Katar. Nur 16% wollen gar kein Spiel sehen, deutlich weniger als vor 4 Jahren.
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5: Wechselnd bewölkt geht es gerade durch den späten Nachmittag. Im Osten zieht der letzte Regen mit einzelnen Gewittern ab. Dafür kommen später von der Westhälfte her wieder Schauer nach. Am Alpenrand auch mal mit Blitz und Donner. Die Temperaturen liegen aktuell bei 17 bis 22 Grad. Morgen erst öfter sonnig, dann breiten sich wieder Wolken und Regen aus. Dazu teils kräftige Gewitter. Maximal bis 26 Grad.
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0: Jetzt haben wir ein Lied da, das ist so aus dem täglichen Leben gerissen, kann man sagen. Es handelt von einem Menschen wie du und ich und unsere, über den wir reden wollen, das ist ein Hypochonder. Und das ist bekanntlich ein Mensch, der sich bloß wohlfühlt, wenn er krank ist. Ne? Ist also einer, der kennt sich aus mit den Krankheiten und der weiß auch immer schon 3 Tage vorher, an was er jetzt erkrankt. Ja, jeder kennt so einen, also irgendeinen Onkel, irgendeine Tante, irgendeinen Bekannten, irgendeinen Arbeitskollegen. Es gibt schon solche, nicht? Wenn der dabei hockt und es erzählt einer was von einer Krankheit, dann entwickelt der Hypochonder nur während erzählen die passenden Symptome zu der Krankheit. Er kriegt es dann, ne? Und er kennt sich ja aus mit den Krankheiten, weil er halt, der hat daheim, wo unser einer auf seinem Bücherregal so für seine innere Erbauung und zur Entspannung und für seine Weiterbildung halt da, so auf dem Bücherregal den großen Bädecker oder den großen Schellatlas stehen hat. Da hat der Hypochonder so ein dickes Buch, das haben normalerweise bloß die Doktor und die Apotheker und die Krankenschwestern. Und die Arzthelfer, ja, die müssen das lernen. Das ist der Pschyrembel, heißt der, Pschyrembel. Das ist ein klinisches Wörterbuch, da sind 1100 Seiten drin, ganz klar bedruckt, lauter Krankheiten, von vorn bis hinten. Und da liest er immer ein wenig nach, damit er weiß, was ihn noch alles erwartet im Leben an Krankheiten. Und ab und zu geht er dann auch zu seinem Doktor, das sind so seine Höhepunkte in seinem Leben. Schaut er bei seinem Doktor vorbei und der Doktor, der ist natürlich schon recht nervt, weil er das alles immer sich anhören muss, aber andererseits freut er sich auch wieder, wenn der Hypochonder im Wartezimmer hockt, weil wenn der inzwischen eine neue Krankheit erarbeitet hat, ne, dann lernt der Doktor auch noch was Neues. Ne. Ja, und dann lassen jetzt wir praktisch einmal den Doktor zum... wir lassen jetzt einmal den Hypochonder zum Doktor gehen und das ist so ein Zwiegespräch und den Doktor sagt Stimme, den mache ich dann, der verstelle ich mal Stimme ein wenig, ne? Ja, damit man merkt, aha, das redet der Doktor, ne?
1: Da muss ich mal Stimme wegen so einen Kehlkopf in der Zelle, ne?
0: Und das ist auch mit einer Gesichtskorrektur und Verrenkung verbunden und da bitte ich dann jeden herzuschauen, weil das gibt auch optisch ein wenig was her, ne? So, und das Lied heißt Hornser Doktor. 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
2: Im Studio Silas Quiring, schönen guten Abend. Es ist eine kräftige Schlappe für die Bundesregierung. Deutschland sitzt in den kommenden beiden Jahren nicht im UN-Sicherheitsrat. Das hat die Vollversammlung entschieden. Die Konkurrenz war dann doch zu stark. Österreich und Portugal konnten sich die beiden nichtständigen Sitze in dem Gremium sichern. Die Wahl in New York galt im Vorfeld auch als Stimmungstest für Deutschlands Ansehen in der Welt. Mehr recyceln und reparieren statt einfach wegwerfen. Das soll in Deutschland noch stärker gemacht werden. Die Bundesregierung hat dafür ein Programm auf den Weg gebracht. Cornelius Dräger.
3: Vor allem bei wichtigen Rohstoffen, die wir aktuell meist importieren, soll die Recyclingquote erhöht werden. Schwarz-Rot will Unternehmen, Wissenschaft und Zivilgesellschaft außerdem noch besser vernetzen, um für mehr Nachhaltigkeit zu sorgen. Viele haben zu Hause noch Elektroschrott, der nutzlos in der Schublade liegt, aber den man noch gebrauchen kann. Alte Handys zum Beispiel, die enthalten etwa Gold, Silber und seltene Erden. In den deutschen Haushalten gibt es fast 170 Millionen ungenutzte Smartphones.
2: Eine richtige Euphorie kurz vor der Fußball-WM gibt's im Moment noch nicht. Die Stimmung ist aber immerhin besser als vor dem letzten Turnier in Katar. Das zeigt eine Umfrage der Uni Hohenheim. Nur 16% der Deutschen wollen gar keine Spiele der WM in den USA, Kanada und Mexiko schauen. Bei der WM in Katar vor 4 Jahren waren es noch deutlich mehr. Dass die DFB-Elf diesmal besonders weit kommt, halten nur die wenigsten für realistisch. Mehr als die Hälfte geht davon aus, dass spätestens im Viertelfinale Schluss ist. In Hessen darf der Verfassungsschutz die AfD beobachten. Die Partei wird als rechtsextremer Verdachtsfall eingestuft. Das hat das Verwaltungsgericht in Wiesbaden entschieden. Da hieß es, es gebe genug Hinweise, dass die AfD gegen die freiheitlich-demokratische Grundordnung vorgehen will. Der Berg ruft. Über 1000 Menschen standen in diesem Frühjahr auf dem Gipfel des Mount Everest. Das ist ein neuer Rekord, heißt es von der Tourismusbehörde in Nepal. Das Wetter war in der Zeit recht stabil. Das hat den Bergsteigern in die Karten gespielt.
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4: Wechselnd bewölkt geht es gerade durch den späten Nachmittag. Im Osten zieht der letzte Regen mit einzelnen Gewittern ab. Dafür kommen später von der Westhälfte her wieder Schauer nach. Am Alpenrand auch mal mit Blitz und Donner. Die Temperaturen liegen aktuell bei 17 bis 22 Grad. Morgen erst öfter sonnig, dann breiten sich wieder Wolken und Regen aus. Dazu teils kräftige Gewitter. Maximal bis 26 Grad.
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1: Im Studio Gisa Weber. Schönen guten Abend. Es ist ein Debakel für die Bundesregierung. Deutschland sitzt in den kommenden beiden Jahren nicht im UN-Sicherheitsrat. Silas Quiring berichtet.
2: Bei der Wahl in New York hat sich die UN-Vollversammlung gegen Deutschland und für Österreich und Portugal entschieden. Beide Länder sind jetzt nicht ständige Mitglieder im Sicherheitsrat. Es ist eine bittere Pille, die Schwarz-Rot jetzt schlucken muss. Seit Tagen hat der Bundesaußenminister Wadephul die Werbetrommel gerührt, ohne Erfolg. Der UN-Sicherheitsrat ist das wichtigste Gremium der Vereinten Nationen. Er kann Sanktionen verhängen oder auch militärische Einsätze genehmigen. Bislang war Deutschland bei so einer Wahl noch nie durchgefallen.
1: In Deutschland soll mehr recycelt werden. Die Bundesregierung hat heute ein Programm dafür auf den Weg gebracht. Vor allem bei wichtigen Rohstoffen, die wir aktuell meist importieren, soll die Recyclingquote erhöht werden. Umweltminister Carsten Schneider.
3: Wir wollen Unternehmen mit neuen Partnern zusammenbringen, dass Wertschöpfungsketten geschlossen werden, die heute noch lückenhaft sind. Ich denke jetzt beispielsweise an die Verwendung von Stahlschrott für Bahnschienen. Wir werden aber auch ein neues Förderprogramm für die Kreislaufwirtschaft starten. Es wird sich insbesondere um die Unterstützung für innovative Produktionsverfahren richten, die Wiedergewinnung kritischer Rohstoffe und aber auch für digitale Anwendungen.
1: Aktuell wird viel über die Rente diskutiert und wie lange wir arbeiten müssen. Eine Bertelsmann-Studie zeigt nun, eine Abschaffung der Rente mit 63 würde die Staatskasse massiv entlasten und beim Fachkräftemangel helfen. Fabian Hoffmann hat die Details.
4: Pro Rentnerjahrgang könnte der Staat rund 9,5 Milliarden Euro sparen, heißt es. Außerdem würden damit rund 125.000 meist erfahrene Fachkräfte länger im Job bleiben. Die Studie fordert allerdings auch Ausnahmen für Menschen, die etwa gesundheitliche Probleme haben. Aktuell können alle, die mindestens 45 Beitragsjahre gesammelt haben, in den Ruhestand gehen, bevor das gesetzliche Rentenalter erreicht ist. Jedes Jahr machen das rund eine Viertelmillion Menschen.
1: In Hessen darf der Verfassungsschutz die AfD beobachten. Die Partei wird als rechtsextremer Verdachtsfall eingestuft. Das hat das Verwaltungsgericht in Wiesbaden entschieden. Da hieß es, es gebe genug Hinweise, dass die AfD gegen die freiheitlich-demokratische Grundordnung vorgehen will. Bundesliga-Absteiger Wolfsburg hat einen neuen Trainer. Tobias Strobel kommt vom Drittligisten Verl. Der bisherige Trainer Dieter Hecking ist seit kurzem der neue Geschäftsführer Sport bei Wolfsburg.
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1: Wechselnd bewölkt geht es gerade durch den späten Nachmittag. Im Osten zieht der letzte Regen mit einzelnen Gewittern ab. Dafür kommen später von der Westhälfte her wieder Schauer nach. Am Alpenrand auch mal mit Blitz und Donner. Die Temperaturen liegen aktuell bei 17 bis 22 Grad. Morgen erst öfter sonnig, dann breiten sich wieder Wolken und Regen aus. Dazu teils kräftige Gewitter. Maximal bis 26 Grad.
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1: Im Studio Gisa Weber, schönen guten Abend. Zum ersten Mal überhaupt ist Deutschland bei einer Wahl zum nicht ständigen Mitglied im UN-Sicherheitsrat der Vereinten Nationen gescheitert. Die Vollversammlung entschied sich deutlich für die Mitbewerber Portugal und Österreich. Eine herbe Niederlage und echte Enttäuschung, sagt Bundesaußenminister Johann Wadephul. Zu viele Länder hätten offenbar Probleme mit den Positionen der Bundesregierung.
2: Da ist unsere felsenfeste Unterstützung für die Ukraine. Dass Russland eine solche Stimme nicht am Tisch des Sicherheitsrates wissen will und auch Stimmung gegen uns gemacht hat, das ist kein Geheimnis. Und es mag auch Stimmen gekostet haben, dass Deutschland im Nahostkonflikt immer eine besondere Verantwortung für Israel wahrnehmen muss.
1: Weniger wegwerfen, mehr recyceln. Das hat sich die Bundesregierung auf die Fahne geschrieben und heute ein neues Programm vorgestellt. Ein wichtiger Punkt, um mehr für Nachhaltigkeit zu sorgen, sollen Unternehmen, Wissenschaft und Zivilgesellschaft besser vernetzt werden. Das ist dringend notwendig, sagte Bundesumweltminister Carsten Schneider.
3: Deutschland ist ein Land mit wenig Rohstoffen, aber die, die wir haben, die sollten wir auch für die Wirtschaft nutzen. Und die, die wir importieren müssen, sollten wir dann auch wieder verwerten. Das macht uns unabhängiger. Und es ist ein Thema, das nicht nur wirtschaftliches Potenzial hat, sondern vor allen Dingen die Umwelt auch schützt.
1: Aktuell wird viel über die Rente diskutiert und wie lange wir arbeiten müssen. Eine Studie für die Bertelsmann Stiftung zeigt nun, wenn die Rente mit 63 abgeschafft wird, könnte der Staat pro Rentnerjahrgang rund 9,5 Milliarden Euro sparen. Außerdem würden rund 125.000 meist erfahrene Fachkräfte länger im Job bleiben. Aktuell können alle, die mindestens 45 Beitragsjahre gesammelt haben, in den Ruhestand gehen, bevor das gesetzliche Rentenalter erreicht ist. Der Bundesgerichtshof stärkt Taxis den Rücken. Er hat entschieden, dass Uber-Fahrer nach einer Tour sofort zur Zentrale zurückkehren müssen. Immer wieder kommt es vor, dass ein Uber nach einem Auftrag noch durch die Gegend fährt oder irgendwo parkt und sich wie ein Taxi verhält. Das ist gesetzlich nicht erlaubt. Vor der Fußball-WM in Nordamerika hält sich die Euphorie noch in Grenzen. Das geht aus einer Umfrage der Uni Hohenheim hervor. Die zeigt aber auch, die Stimmung ist etwas besser als vor der WM in Katar. Nur 16% wollen gar kein Spiel sehen, deutlich weniger als vor 4 Jahren.
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1: Wechselnd bewölkt geht es gerade durch den späten Nachmittag. Im Osten zieht der letzte Regen mit einzelnen Gewittern ab. Dafür kommen später von der Westhälfte her wieder Schauer nach. Am Alpenrand auch mal mit Blitz und Donner. Die Temperaturen liegen aktuell bei 17 bis 22 Grad. Morgen erst öfter sonnig, dann breiten sich wieder Wolken und Regen aus. Dazu teils kräftige Gewitter. Maximal bis 26 Grad.
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1: Im Studio Gisa Weber. Schönen guten Abend. Es ist eine kräftige Schlappe für die Bundesregierung. Deutschland sitzt in den kommenden beiden Jahren nicht im UN-Sicherheitsrat. Das hat die Vollversammlung entschieden. Die Konkurrenz war am Ende doch zu stark. Österreich und Portugal konnten sich die beiden nicht ständigen Sitze in dem Gremium sichern. Die Wahl in New York galt im Vorfeld auch als Stimmungstest für das Ansehen der Bundesregierung in der Welt. Bislang war Deutschland noch nie bei so einer Wahl durchgefallen. Mehr recyceln und reparieren statt einfach wegwerfen. Das soll in Deutschland noch stärker gemacht werden. Die Bundesregierung hat dafür ein Programm auf den Weg gebracht. Cornelius Dräger.
2: Vor allem bei wichtigen Rohstoffen, die wir aktuell meist importieren, soll die Recyclingquote erhöht werden. Schwarz-Rot will Unternehmen, Wissenschaft und Zivilgesellschaft außerdem noch besser vernetzen, um für mehr Nachhaltigkeit zu sorgen. Viele haben zu Hause noch Elektroschrott, der nutzlos in der Schublade liegt, aber den man noch gebrauchen kann. Alte Handys zum Beispiel, die enthalten etwa Gold, Silber und seltene Erden. In den deutschen Haushalten gibt es fast 170 Millionen ungenutzte Smartphones.
1: Aktuell wird viel über die Rente diskutiert und wie lange wir arbeiten müssen. Eine Bertelsmann-Studie zeigt nun, eine Abschaffung der Rente mit 63 würde die Staatskasse massiv entlasten und beim Fachkräftemangel helfen. Fabian Hoffmann hat die Details.
3: Pro Rentnerjahrgang könnte der Staat rund 9,5 Milliarden Euro sparen, heißt es. Außerdem würden damit rund 125.000 meist erfahrene Fachkräfte länger im Job bleiben. Die Studie fordert allerdings auch Ausnahmen für Menschen, die etwa gesundheitliche Probleme haben. Aktuell können alle, die mindestens 45 Beitragsjahre gesammelt haben, in den Ruhestand gehen, bevor das gesetzliche Rentenalter erreicht ist. Jedes Jahr machen das rund 250.000 Menschen.
1: Kurz vor Beginn des Wirtschaftsforums in St. Petersburg hat die Ukraine die Stadt angegriffen. Es gab Drohnenattacken auf Energie- und Militäranlagen. Kiew will damit das dreitägige Wirtschaftsforum stören, an dem auch der russische Präsident Putin teilnehmen soll. 1860 München steht erneut vor einem Zwangsabstieg in die Fußballregionalliga. Wie der Traditionsclub mitteilt, hat Investor Ismaik eine Finanzierungszusage nicht eingehalten. Wegen des fehlenden Geldes bekommt der Verein demnach keine Lizenz für die dritte Liga.
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1: Wolken und immer mal wieder Regen sind heute Abend noch mit dabei, vor allem Richtung Norden und Westen. An der Nordsee kann auch mal ein Gewitter dabei sein. Im Verlauf lockert es in vielen Ecken auf. Später in der Nacht sinken die Temperaturen auf 16 bis 10 Grad, bei länger klarem Himmel auch mal bis 7 Grad. Morgen wird es dann warm, bis maximal 26 Grad, dazu viele Wolken und verbreitet Gewitter, teils kräftig.
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1: Im Studio Philipp Nützig. Schönen guten Abend. Es ist ein Debakel für die Bundesregierung. Deutschland sitzt in den kommenden beiden Jahren nicht im UN-Sicherheitsrat. Silas Quiring berichtet.
2: Bei der Wahl in New York hat sich die UN-Vollversammlung gegen Deutschland und für Österreich und Portugal entschieden. Beide Länder sind jetzt nicht ständige Mitglieder im Sicherheitsrat. Es ist eine bittere Pille, die Schwarz-Rot jetzt schlucken muss.

0: Seit Tagen hat der Bundesaußenminister Wadephul die Werbetrommel gerührt, ohne Erfolg. Der UN-Sicherheitsrat ist das wichtigste Gremium der Vereinten Nationen. Er kann Sanktionen verhängen oder auch militärische Einsätze genehmigen. Bislang war Deutschland bei so einer Wahl noch nie durchgefallen.
1: In Deutschland soll mehr recycelt werden. Die Bundesregierung hat nun ein Programm dafür auf den Weg gebracht. Vor allem bei wichtigen Rohstoffen, die wir aktuell meist importieren, soll die Recyclingquote erhöht werden. Umweltminister Carsten Schneider.
2: Wir wollen Unternehmen mit neuen Partnern zusammenbringen, dass Wertschöpfungsketten geschlossen werden, die heute noch lückenhaft sind. Ich denke jetzt beispielsweise an die Verwendung von Stahlschrott für Bahnschienen. Wir werden aber auch ein neues Förderprogramm für die Kreislaufwirtschaft starten. Es wird sich insbesondere um die Unterstützung für innovative Produktionsverfahren richten, die Wiedergewinnung kritischer Rohstoffe und aber auch für digitale Anwendungen.
1: In Hessen darf der Verfassungsschutz die AfD beobachten. Die Partei wird als rechtsextremer Verdachtsfall eingestuft. Das hat das Verwaltungsgericht in Wiesbaden entschieden. Da heißt es, es gebe genug Hinweise, dass die AfD gegen die freiheitlich-demokratische Grundordnung vorgehen will. Eine richtige Euphorie kurz vor der Fußball-WM gibt's im Moment noch nicht. Die Stimmung ist aber immerhin besser als vor dem letzten Turnier in Katar. Das zeigt eine Umfrage der Uni Hohenheim. Nur 16% der Deutschen wollen gar keine Spiele der WM in den USA, Kanada und Mexiko schauen. Bei der WM in Katar vor 4 Jahren waren es noch deutlich mehr. Dass die DFB-Elf diesmal besonders weit kommt, halten nur die wenigsten für realistisch. Mehr als die Hälfte geht davon aus, dass spätestens im Viertelfinale Schluss ist.
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4: Wolken und immer mal wieder Regen sind heute Abend noch mit dabei, vor allem Richtung Norden und Westen. An der Nordsee kann auch mal ein Gewitter dabei sein. Im Verlauf lockert es in vielen Ecken auf. Später in der Nacht sinken die Temperaturen auf 16 bis 10 Grad, bei länger klarem Himmel auch mal bis 7 Grad. Morgen wird es dann warm, bis maximal 26 Grad, dazu viele Wolken und verbreitet Gewitter, teils kräftig.
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Da musst du denn die ganze Kinder hier, nee, die Familie mit Kinder hier. Wisst ihr eigentlich, wie man mit Kindern unheimlich preisgünstig Urlaub machen kann? Ganz einfach hier, Urlaub auf dem Bauernhof, da die Kinder schön arbeiten lassen.

und so, ne? Und dann sind automatisch Interessenkonflikte vorprogrammiert, weil es nämlich immer so, die Männer, wenn die dann von der Arbeit heimkommen und viel arbeiten müssen, dann wollen die abends auch nochmal was mit ihrer Frau machen, weißt du? Das heißt nicht umsonst, beim Bauen gibt's die schönsten Kinder. Ja, so war es jedenfalls bei uns, ne? Und dann sind Interessenkonflikte vorprogrammiert und dann ist nämlich so, die Frau haben dann immer keine Lust.

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1: Im Studio Philipp Nützig. Schönen guten Abend. Zum ersten Mal überhaupt ist Deutschland bei einer Wahl zum nicht ständigen Mitglied im Sicherheitsrat der Vereinten Nationen gescheitert. Die Vollversammlung entschied sich deutlich für die Mitbewerber Portugal und Österreich. Eine herbe Niederlage und echte Enttäuschung, sagt Bundesaußenminister Johann Wadephul. Zu viele Länder hätten offenbar Probleme mit den Positionen der Bundesregierung.
2: Da ist unsere felsenfeste Unterstützung für die Ukraine. Dass Russland eine solche Stimme nicht am Tisch des Sicherheitsrates wissen will und auch Stimmung gegen uns gemacht hat, das ist kein Geheimnis. Und es mag auch Stimmen gekostet haben, dass Deutschland im Nahostkonflikt immer eine besondere Verantwortung für Israel wahrnehmen muss.
1: Künftig sollen in Deutschland mehr Rohstoffe aus Abfällen wiedergewonnen werden. Die Bundesregierung hat heute ein entsprechendes Programm auf den Weg gebracht. Das Ziel, wertvolle Stoffe etwa aus alten Batterien und Akkus weiter nutzen. Damit sollen wir auch unabhängiger von Importen werden. Es geht etwa um seltene Erden, die aktuell vor allem aus China kommen. Der Bund will in die Kreislaufwirtschaft rund 250 Millionen Euro stecken, so Umweltminister Schneider. Eine richtige Euphorie kurz vor der Fußball-WM gibt es im Moment noch nicht. Die Stimmung ist aber immerhin besser als vor dem letzten Turnier in Katar. Das zeigt eine Umfrage der Uni Hohenheim. Mehr von Tom Husse.
3: Nur 16% der Deutschen wollen überhaupt keine Spiele der WM in den USA, Kanada und Mexiko schauen. Bei der WM in Katar vor 4 Jahren waren es nochmal deutlich mehr. Dass die DFB-Elf diesmal besonders weit

0: kommt, halten nur die wenigsten für realistisch. Mehr als die Hälfte geht davon aus, dass spätestens im Viertelfinale Schluss ist. Die deutsche Nationalmannschaft war gestern in Chicago angekommen und bereitet sich auf die Generalprobe am Samstag gegen Co-Gastgeber USA vor.
1: Der Bundesgerichtshof stärkt Taxis den Rücken. Er hat entschieden, dass Uber-Fahrer nach einer Tour sofort zur Zentrale zurückkehren müssen. Immer wieder kommt es vor, dass ein Uber nach einem Auftrag noch durch die Gegend fährt oder irgendwo parkt und sich wie ein Taxi verhält. Das ist gesetzlich nicht erlaubt.
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3: Wolken und immer mal wieder Regen sind heute Abend noch mit dabei, vor allem Richtung Norden und Westen. An der Nordsee kann auch mal ein Gewitter dabei sein. Im Verlauf lockert es in vielen Ecken auf. Später in der Nacht sinken die Temperaturen auf 16 bis 10 Grad, bei länger klarem Himmel auch mal bis 7 Grad. Morgen wird es dann warm, bis maximal 26 Grad, dazu viele Wolken und verbreitet Gewitter, teils kräftig.
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1: Im Studio Philipp Nützig. Schönen guten Abend. Große Schlappe für die Bundesregierung bei den Vereinten Nationen. Erstmals ist Deutschland nicht in den UN-Sicherheitsrat gewählt worden. Stattdessen nehmen Portugal und Österreich in den kommenden 2 Jahren einen Platz in dem mächtigen Gremium ein. Deutschland hatte seine Bewerbung deutlich später angekündigt. Der Nachteil war nicht mehr wettzumachen, sagte Außenminister Johann Wadephul.
2: Deutschland war bereit, in den kommenden 2 Jahren einen substanziellen Beitrag zur Arbeit des Sicherheitsrates zu leisten. Wir haben ein gutes Angebot unterbreitet. Es ist klar, das Ergebnis ist eine echte Enttäuschung und es ist eine herbe Niederlage.
1: Auch Deutschlands Position zum Nahostkonflikt dürfte eine Rolle gespielt haben. In Deutschland soll mehr recycelt werden. Die Bundesregierung hat nun ein Programm dafür auf den Weg gebracht. Vor allem bei wichtigen Rohstoffen, die wir aktuell meist importieren, soll die Recyclingquote erhöht werden. Umweltminister Carsten Schneider.
3: Wir wollen Unternehmen mit neuen Partnern zusammenbringen, dass die Wertschöpfungsketten geschlossen werden, die heute noch lückenhaft sind. Ich denke jetzt beispielsweise an die Verwendung von Stahlschrott für Bahnschienen. Wir werden aber auch ein neues Förderprogramm für die Kreislaufwirtschaft starten. Es wird sich insbesondere um die Unterstützung für innovative Produktionsverfahren richten, die Wiedergewinnung kritischer Rohstoffe und aber auch für digitale Anwendungen.
1: Jeder kennt sie, die kleinen Tüten mit Ketchup, Mayo und Zucker, die es im Restaurant oder Café gibt. Dort haben sie in Zukunft aber ausgedient. Ab 2030 greift in der EU ein Verbot für die Tüten, die man in der Gastro vor Ort bekommt. Damit soll unnötiger Verpackungsmüll vermieden werden. Es gibt allerdings Ausnahmen. Für alle, die ihr Essen und Getränke nach Hause bestellen oder mitnehmen, wird es die kleinen Päckchen auch weiterhin geben. Vor der Fußball-WM in Nordamerika hält sich die Euphorie noch in Grenzen. Das geht aus einer Umfrage der Uni Hohenheim hervor. Die zeigt aber auch, die Stimmung ist etwas besser als vor der WM in Katar. Nur 16% wollen gar kein Spiel sehen, deutlich weniger als vor 4 Jahren.
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4: Wolken und immer mal wieder Regen sind heute Abend noch mit dabei, vor allem Richtung Norden und Westen. An der Nordsee kann auch mal ein Gewitter dabei sein. Im Verlauf lockert es in vielen Ecken auf. Später in der Nacht sinken die Temperaturen auf 16 bis 10 Grad, bei länger klarem Himmel auch mal bis 7 Grad. Morgen wird es dann warm, bis maximal 26 Grad, dazu viele Wolken und verbreitet Gewitter, teils kräftig.

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1: Im Studio Philipp Nützig. Es ist ein Debakel für die Bundesregierung. Deutschland sitzt in den kommenden beiden Jahren nicht im UN-Sicherheitsrat. Silas Quiring berichtet.
2: Bei der Wahl in New York hat sich die UN-Vollversammlung gegen Deutschland und für Österreich und Portugal entschieden. Beide Länder sind jetzt nicht ständige Mitglieder im Sicherheitsrat. Es ist eine bittere Pille, die Schwarz-Rot jetzt schlucken muss. Seit Tagen hat der Bundesaußenminister Wadephul die Werbetrommel gerührt, ohne Erfolg. Der UN-Sicherheitsrat ist das wichtigste Gremium der Vereinten Nationen. Er kann Sanktionen verhängen oder auch militärische Einsätze genehmigen. Bislang war Deutschland bei so einer Wahl noch nie durchgefallen.
1: Uber-Fahrer müssen nach einer Tour sofort zurück zu ihrem Firmensitz fahren und dürfen nicht auf andere Kunden warten. Das hat der Bundesgerichtshof in Karlsruhe entschieden. Die Einzelheiten von Tom Husse.
3: Immer wieder kommt es vor, dass ein Uber nach einem Auftrag noch durch die Gegend fährt oder irgendwo parkt und sich damit wie ein Taxi verhält. Das dürfen solche Dienstleister aber nicht, so steht es im Personenbeförderungsgesetz. Sie können nach einer abgeschlossenen Fahrt nicht gleich wieder jemanden mitnehmen, Taxis hingegen schon. Geklagt hatte eine Taxigenossenschaft aus Köln.
1: Mary

0: Recyceln und reparieren statt einfach wegwerfen. Das soll in Deutschland noch stärker gemacht werden. Die Bundesregierung hat heute ein Programm dafür auf den Weg gebracht. Vor allem bei wichtigen Rohstoffen, die wir aktuell meist importieren, soll die Recyclingquote erhöht werden. In Hessen darf der Verfassungsschutz die AfD beobachten. Die Partei wird als rechtsextremer Verdachtsfall eingestuft. Das hat das Verwaltungsgericht in Wiesbaden entschieden. Da heißt es, es gebe genug Hinweise, dass die AfD gegen die freiheitlich-demokratische Grundordnung vorgehen will. 1860 München steht erneut vor einem Zwangsabstieg in die Fußballregionalliga. Wie der Traditionsklub mitteilt, hat Investor Ismaik eine Finanzierungszusage nicht eingehalten. Wegen des fehlenden Geldes bekommt der Verein demnach keine Lizenz für die dritte Liga.
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0: Wolkig ist es gerade, dazu kommt im Norden und Westen immer wieder Regen runter. An der Nordsee sind vereinzelt auch Gewitter möglich, ansonsten wird's zwischendurch auch mal trockener und hier und da lockert sogar auf. Aktuell liegen wir bei 16 bis 7 Grad. Heute am Tag dann viele Wolken, von Westen her immer wieder Schauer und kräftige Gewitter, im Südwesten auch mal länger Regen, dazu maximal bis zu 26 Grad.
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Und jetzt drehen wir das ganze Ding rum. Jetzt schicken wir die ganzen Autos, die sich da drin rumtreiben, die schicken wir jetzt wieder einfach raus aus Nürnberg, auf die ganzen Käfer raus. Das ist ja sowieso der höchste Wunsch von einem Nürnberger, dass er ein wenig ins Freie raus kann, am Wochenende oder im Urlaub. 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
1: Im Studio Philipp Nützig. Zum ersten Mal überhaupt ist Deutschland bei einer Wahl zum nicht ständigen Mitglied im Sicherheitsrat der Vereinten Nationen gescheitert. Die Vollversammlung entschied sich deutlich für die Mitbewerber Portugal und Österreich. Eine herbe Niederlage und echte Enttäuschung, sagt Bundesaußenminister Johann Wadephul. Zu viele Länder hätten offenbar Probleme mit den Positionen der Bundesregierung.
2: Da ist unsere felsenfeste Unterstützung für die Ukraine. Dass Russland eine solche Stimme nicht am Tisch des Sicherheitsrates wissen will und auch Stimmung gegen uns gemacht hat, das ist kein Geheimnis. Und es mag auch Stimmen gekostet haben, dass Deutschland im Nahostkonflikt immer eine besondere Verantwortung für Israel wahrnehmen muss.
1: In Deutschland soll mehr recycelt werden. Die Bundesregierung hat nun ein Programm dafür auf den Weg gebracht. Vor allem bei wichtigen Rohstoffen, die wir aktuell meist importieren, soll die Recyclingquote erhöht werden. Umweltminister Carsten Schneider.
3: Wir wollen Unternehmen mit neuen Partnern zusammenbringen, dass Wertschöpfungsketten geschlossen werden, die heute noch lückenhaft sind. Ich denke jetzt beispielsweise an die Verwendung von Stahlschrott für Bahnschienen. Wir werden aber auch ein neues Förderprogramm für die Kreislaufwirtschaft starten. Es wird sich insbesondere um die Unterstützung für innovative Produktionsverfahren richten, die Wiedergewinnung kritischer Rohstoffe und aber auch für digitale Anwendungen.
1: Jeder kennt sie, die kleinen Tüten mit Ketchup, Mayo und Zucker, die es im Restaurant oder Café gibt. Dort haben sie in Zukunft aber ausgedient. Ab 2030 greift in der EU ein Verbot für die Tüten, die man in der Gastro vor Ort bekommt. Damit soll unnötiger Verpackungsmüll vermieden werden. Es gibt allerdings Ausnahmen. Für alle, die ihr Essen und Getränke nach Hause bestellen oder mitnehmen, wird es die kleinen Päckchen auch weiterhin geben. Bundesliga-Absteiger Wolfsburg hat einen neuen Trainer. Tobias Strobel kommt vom Drittligisten Verl. Der bisherige Trainer Dieter Hecking ist seit kurzem der neue Geschäftsführer Sport bei Wolfsburg.
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1: Wolkig ist es gerade, dazu kommt im Norden und Westen immer wieder Regen runter. An der Nordsee sind vereinzelt auch Gewitter möglich, ansonsten wird's zwischendurch auch mal trockener und hier und da lockert sogar auf. Aktuell liegen wir bei 16 bis 7 Grad. Heute am Tag dann viele Wolken, von Westen her immer wieder Schauer und kräftige Gewitter, im Südwesten auch mal länger Regen, dazu maximal bis zu 26 Grad.